0: Freu dich, du Himmelskönigin, Halleluja.
1: Wenn du zu tragen würdig warst, Halleluja.
0: Er ist auferstanden, wie er gesagt hat, Halleluja.
1: Bitt Gott für uns, Halleluja.
0: Freu dich und frohlocke, Jungfrau Maria, Halleluja.
1: Denn der Herr ist wahrhaft auferstanden, Halleluja.
0: Mächtiger Gott, durch die Auferstehung deines Sohnes, unseres Herrn Jesus Christus, hast du die Welt mit Jubel erfüllt. Lass uns durch seine jungfräuliche Mutter Maria zur unvergänglichen Osterfreude gelangen. Darum bitten wir durch ihn, Christus, unseren Herrn.
1: Amen.
0: Für unser Verstorbenen,
1: Vater unser im Himmel, geheiligt werde dein Name, dein Reich komme, dein Wille geschehe, wie im Himmel, so auf Erden. Unser tägliches Brot gib uns heute, und vergib uns unsere Schuld, wie auch wir vergeben unseren Schuldigern. Und führe uns nicht in Versuchung, sondern erlöse uns von dem Bösen. Gegrüßet seist du, Maria, voll der Gnade. Der Herr ist mit dir. Du bist gebenedeit unter den Frauen, und gebenedeit ist die Frucht deines Leibes, Jesus. Heilige Maria, Mutter Gottes, bitte für uns Sünder, jetzt und in der Stunde unseres Todes.
0: O Herr, gib unseren Verstorbenen die ewige Ruhe.
1: Und das ewige Licht leuchte ihnen.
0: Herr, lass sie ruhen in Frieden.
1: Amen.
0: Seite 366.

0: Psalmen ab Seite 757. In dir sollen sich rühmen, alle deinen Namen lieben, Halleluja. Höre meine Worte, Herr, achte auf mein Seufzen.
1: Verlieb mein Ausschreien, mein König und mein Gott. Denn ich flehe zu dir.
0: Herr, morgen hörst du mein Rufen. Am Morgen rüste ich das Opfer zu, halte Ausschau nach dir.
1: Denn du bist mein Gott, dem das Unrecht gefällt. Der Frevler darf nicht bei mir weilen.
0: Wer sich wüsste, besteht nicht vor deinen Augen. Denn dein Hass trifft alle, die Böses tun.
1: Du lässt die Lügner zugrunde gehen. Mörder und Betrüger sind dem Herrn eingeweiht.
0: Ich aber darf dein Haus betreten, dank deiner großen Güte.
1: Ich werfe mich nieder in Ehrfurcht vor deinem heiligen Tempel.
0: Leite mich, Herr, in deiner Gerechtigkeit meinen Feinden zum Trotz. Ebne deinen Weg vor mir.
1: Aus ihrem Mund kommt kein wahres Wort. Ihr Inneres ist voll Verderben.
0: Ihre Kehle ist ein offenes Grab. Allglatt ist ihre Zunge.
1: Doch alle sollen sich freuen, die auf dich vertrauen. Und sollen immerfort jubeln.
0: Beschütze alle, die deinen Namen lieben, damit sie dich rühmen.
1: Herr, du erzählst den Gerechten. Wie mit deinem Schild deckst du ihn mit deiner Gnade.
0: Ehre sei dem Vater und dem Sohn und dem Heiligen Geist.
1: Wie im Anfang, so auch jetzt und alle Zeit. Und in Ewigkeit. Amen.
0: In dir sollen sich rühmen alle, die deinen Namen lieben. Halleluja. Dein ist die Herrschaft. Du erhebst dich als Haupt über alles. Halleluja.

0: deinst die Herrschaft, du erhebst dich als Haupt über alles. Halleluja. Der Herr thront als König in Ewigkeit. Halleluja, Halleluja. Bringt da dem Herrn ihr Himmlischen. Bringt da dem Herrn Lob und Ehre.
1: Bringt da dem Herrn die Ehre seines Namens. Werft euch nieder vor dem Herrn im heiligen Schub.
0: Die Stimme des Herrn erschallt über den Wassern, der Gott der Herrlichkeit donnert. Der Herr über gewaltigen Wassern.
1: Die Stimme des Herrn ertönt mit Macht. Die Stimme des Herrn voll Majestät.
0: Die Stimme des Herrn zerbricht die Zedern. Der Herr zerschmettert die Zedern des Libanon.
1: Er lässt den Libanon hüpfen wie ein Kalb, wie ein Wildstier den Sirion.
0: Die Stimme des Herrn sprüht flammendes Feuer, die Stimme des Herrn lässt die Wüste beben. Beben lässt der Herr die Wüste von Kadesh.
1: Die Stimme des Herrn wirbelt Eichen empor. Sie reißt ganze Wälder kahl. In seinem Palast rufen alle, o herrlicher Gott.
0: Der Herr thront über der Flut. Der Herr thront als König in Ewigkeit.
1: Und der Herr gebe Kraft seinem Volk. Der Herr segne sein Volk mit Frieden.
0: Ehre sei dem Vater und dem Sohn und dem Heiligen Geist.
1: Wie im Anfang, so auch jetzt und alle Zeit. Und in Ewigkeit. Amen.
0: Wer mich liebt, den wird mein Vater lieben. Und auch ich werde ihn lieben und mich ihm offenbaren.
2: Aus dem Römerbrief. Das Wort ist dir nahe. Es ist in deinem Mund und in deinem Herzen.

0: Benediktus, Seite 701. Wer mich liebt, den wird mein Vater lieben, und auch ich werde ihn lieben und mich ihm offenbaren. Gepriesen sei der Herr, der Gott Israels, denn er hat sein Volk besucht und ihm Erlösung geschaffen.
1: Er hat uns seinen starken Retter erweckt. Im Hause seines Knechtes Amen.
0: So hat er verheißen von alters her. Durch den

0: Wer mich liebt, den wird mein Vater lieben, und auch ich werde ihn lieben und mich ihm offenbaren.
1: Gepriesen sei unser Herr Jesus Christus, den der Vater verherrlicht und zum Erben der Völker gemacht hat. Christus, unser Leben, rette uns.
2: Christus, unser Leben, rette uns.
3: Du hast dem Tod die Macht genommen und uns das neue Leben geschenkt. Gib, dass wir als neue Menschen leben.
2: Christus, unser Leben, rette uns.
3: Du hast Sünde und Tod bezwungen. Hilf uns, dem Bösen zu widerstehen.
2: Christus, unser Leben, rette uns.
3: Du hast das ganze Menschengeschlecht in die Freiheit der Kinder Gottes geführt. Lass uns wachsen in dieser Freiheit.

0: Christus, unser Leben, rette uns. Du hast den Jüngern auf dem Weg nach Emmaus die Schriften aufgeschlossen. Lass auch uns dich erkennen beim Brechen des Brotes.
1: Christus, unser Leben, rette uns.
2: Vater unser im Himmel,
3: geheiligt werde dein Name, dein Reich komme, dein Wille geschehe, wie im Himmel, so auf Erden. Unser tägliches Brot gib uns heute und vergib uns unsere Schuld, wie auch wir vergeben unseren Schuldigen. Und führe uns nicht in Versuchung, sondern erlöse uns von dem Bösen.
4: Großer und starker Gott, du hast dem heiligen Florian und seinen Gefährten die Gnade geschenkt, den Glauben an Christus durch ihr Sterben zu bezeugen. Gewähre uns auf ihre Fürsprache Schutz und Hilfe und gib auch uns den Mut, den Glauben unerschrocken zu bekennen. Darum bitten wir durch Jesus Christus, deinen Sohn, unseren Herrn und Gott, der in der Einheit des Heiligen Geistes mit dir lebt und herrscht in alle Ewigkeit.
5: Amen.
4: Heilige Maria, Mutter des Lebens,
6: bitte für uns.
4: Mutter mit dem gütigen Herzen,
6: bitte für uns.
4: Heiliger Josef,
6: bitte für uns.
4: Heiliger Erzengel Michael,
6: bitte für uns.
4: Heiliger Vater Augustinus,
6: bitte für uns.
4: Selige Anna Katharina Emmerich,
6: bitte für uns.
4: Seliger Johannes Rüßburg und alle Heiligen unseres Ordens,
6: bitte für uns.
4: Heilige Edith Stein,
6: bitte für uns.
4: Heiliger Florian und Gefährten,
6: bitte für uns.
4: Uns heiligen Schutzengel und Namenspatrone,
6: bitte für uns.
4: Alle Engel und Heiligen Gottes,
6: bitte für uns.
4: Die göttliche Hilfe sei alle Zeit mit uns
7: und mit unseren abwesenden Brüdern und Schwestern.
8: So segne behüte euch der allmächtige und barmherzige Gott, der Vater, der Sohn und der Heilige Geist.
6: Amen.
8: Singet Lob und Preis.
7: Dank sei Gott im Himmel.
8: Unter deinen Schutz und Schirm.
7: Fliehen wir, o heilige Gottes Gebärde. Verschmähe nicht unser Gebet in unseren Nöten, sondern erlöse uns jederzeit von allen Gefahren. O du gläubige und gebenedeite Jungfrau, unsere Frau, unsere Mittlerin, unsere Fürsprecherin, versöhne uns mit deinem Sohn. Empfiehl uns deinem Sohne, stelle uns vor deinem Sohne.

Nummer 542. 542.

Im Namen des Vaters und des Sohnes und des Heiligen Geistes. Die Gnade unseres Herrn Jesus Christus, die Liebe Gottes des Vaters und die Gemeinschaft des Heiligen Geistes sei mit euch. Liebe Schwestern und Brüder im Herrn, wir wollen heute den heiligen Florian feiern, der Märtyrer des 4. Jahrhunderts. Florian war Kanzelvorstand des römischen Statthalters in Zentium, heute in St. Pölten in Österreich, und starb am 4. Mai 304 als Märtyrer. Als er sich in der diokletianischen Verfolgung für die Christen in Lorch einsetzte, wurde er selbst wegen seines Glaubens verhaftet und mit einem um den Hals gebundenen Stein von der Brücke in die Enns gestürzt. An seinem Begräbnisort befindet sich heute das große St. Florian Stift. Es ist das Stift unserer Mitbrüder, der Augustiner Chorherren von der österreichischen Kongregation, und wir sind mit ihnen herzlich verbunden. Die in jüngerer Zeit aufgefundenen Reliquien der anderen Märtyrer von Lorch ruhen unter dem Hauptaltar der dortigen Basilika. Verbinden wir uns mit diesen Zeugen und Boten der Wahrheit und der Liebe unseres Herrn Jesus Christus, die damals wie heute gilt. Wer mir nachfolgt, wird das ewige Leben haben, selbst auch unter Verfolgung und Leid. Das spüren wir in verschiedenen Arten auch heute. Bitten wir, dass wir Zeugen und Boten dieser Wahrheit und Liebe für Jesus Christus sein können, der sein Leben für uns gegeben hat, damit wir es in ihm finden. Bevor wir das Wort Gottes nun wieder hören und das Opfer Jesu Christi feiern, wollen wir unsere Herzen bereiten, Gott untereinander Verzeihung und Erbarmen bitten für alle mangelnde Liebe und Hingabe in unserem Leben zur Verherrlichung Gottes, zum Heil unserer Brüder und Schwestern. Ich bekenne Gott, dem Allmächtigen, und allen Brüdern und Schwestern, dass ich Gutes unterlassen und Böses getan habe. Ich habe gesündigt in Gedanken, Worten und Werken. Durch meine große Schuld. Darum bitte ich die selige Jungfrau Maria, alle Engel und Heiligen und euch Brüder und Schwestern, für mich zu beten bei Gott, unserem Herrn. Dein mächtiger Gott, erbarme sich unser, erlass uns die Sünden nach und führe uns zum ewigen Leben. Amen.

Lasset uns beten. Großer und starker Gott, du hast dem heiligen Florian und seinen Gefährten die Gnade geschenkt, den Glauben an Christus durch ihr Sterben zu bezeugen. Gewähre uns auf ihre Fürsprache Schutz und Hilfe und gib auch uns den Mut, den Glauben unerschrocken zu bekennen. Darum bitten wir durch Jesus Christus, deinen Sohn, unseren Herrn und Gott, der in der Einheit des Heiligen Geistes mit dir lebt und herrscht von Ewigkeit zu Ewigkeit.

Lesung aus der Apostelgeschichte. In jenen Tagen, als die Apostel merkten, dass die Heiden und die Juden zusammen mit ihren Führern entschlossen waren, sie zu misshandeln und zu steinigen, flohen sie in die Städte von Lykanonien, Lystra und Derbe und in deren Umgebung. Auch dort verkündeten sie das Evangelium. In Lystra saß ein Mann, der keine Kraft in den Füßen hatte, von Geburt an lahm, der noch nie hatte gehen können. Er hörte, wie Paulus redete. Dieser blickte ihn fest ins Auge, und da er sah, dass der Mann den Glauben hatte, geheilt zu werden, sprach er mit lauter Stimme: Steh auf, stell dich aufrecht auf deine Füße. Da sprang der Mann auf und ging umher. Als die Menge sah, was Paulus getan hatte, fing sie an zu schreien und rief auf Lykanonisch: Die Götter sind in Menschengestalt zu uns herabgestiegen. Und sie nannten den Barnabas Zeus, den Paulus aber Hermes, weil er der Wortführer war. Der Priester des von der Stadt gelegenen Tempels des Zeus brachte Stiere und Kränze an die Tore und wollte zusammen mit der Volksmenge ein Opfer darbringen. Als die Apostel Barnabas und Paulus dies hörten, zerrissen sie ihre Kleider, eilten hinaus unter das Volk und riefen: Männer, was tut ihr? Auch wir sind nur schwache Menschen wie ihr. Wir bringen euch das Evangelium, damit ihr euch von diesen Nichtsen zu dem lebendigen Gott bekehrt, der den Himmel, die Erde und das Meer geschaffen hat und alles, was dazugehört. Er ließ in den vergangenen Zeiten alle Heidenvölker ihre Wege gehen. Und doch hat er sich nicht unbezeugt gelassen. Er tat Gutes, gab euch vom Himmel aus her Regen und fruchtbare Zeiten. Mit Nahrung und mit Freude erfüllt er euer Herz. Mit diesen Worten konnten sie die Volksmenge mit Mühe davon abbringen, ihnen zu opfern. Wort des lebendigen Gottes.

Der Herr sei mit euch. Aus dem Heiligen Evangelium nach Johannes. In jener Zeit sprach Jesus zu seinen Jüngern: Wer meine Gebote hat und sie hält, der ist es, der mich liebt. Wer mich aber liebt, wird von meinem Vater geliebt werden. Und auch ich werde ihn lieben und mich ihm offenbaren. Judas, nicht der Iskariot, fragte ihn: Herr, wie kommt es, dass du dich nur uns offenbaren willst und nicht der Welt? Jesus antwortete ihm: Wenn jemand mich liebt, wird er mein Wort halten. Mein Vater wird ihn lieben und wir werden zu ihm kommen und bei ihm Wohnung nehmen. Wer mich nicht liebt, hält meine Worte nicht. Und das Wort, das ihr hört, stammt nicht von mir, sondern vom Vater, der mich gesandt hat. Das habe ich zu euch gesagt, während ich noch bei euch bin. Der Beistand aber, der Heilige Geist, den der Vater in meinem Namen senden wird, der wird euch alles lehren und euch an alles erinnern, was ich euch gesagt habe. Evangelium unseres Herrn Jesus Christus.

0: Jesus Christus, den Auferstandenen, der sich uns offenbart im Wort des Lebens, bitten wir für uns alle, dass wir an deinem Wort festhalten und immer wieder neu deine Worte bedenken. Christus, höre uns. Für die Menschen, die nicht an Gott glauben, dass sie den Weg finden zu ihm, der Himmel und Erde geschaffen hat. Christus, höre uns. Für die Zweifelnden, Trauernden und Hoffnungslosen, dass sie Trost finden durch gute Mitmenschen und in deinem Wort. Christus, höre uns. Für unsere Gemeinde, dass unsere Gemeinschaft gestärkt wird durch den Beistand des Heiligen Geistes. Christus, höre uns. Und für unsere Mitbrüder in St. Florian und alle, die heute Namenstag feiern dürfen, Christus, höre uns. Gott, unser Vater, du begleitest uns mit deiner Liebe alle Tage unseres Lebens. Dafür danken wir dir jetzt und in Ewigkeit. Amen.
1: Wir singen zur Gabenbereitung unter der Nummer 186. 186.

Schöpfer der Welt, du schenkst uns den Wein, die Frucht des Weinstocks und der menschlichen Arbeit. Bring in diesen Kelch vor dein Angesicht, damit er uns der Kelch des Heiles wird. Gepriesen bist du in Ewigkeit, Herr unser Gott. Wir willkommen zu dir mit reumütigem Herzen und demütigem Sinn. Nimm uns mit diesen Gaben von Brot und Wein gnädig an und mach uns heute zu einem Opfer, das dir

Lasset uns beten. Allmächtiger Gott, um das Sterben der Märtyrer zu ehren, feiern wir das Opfer deines Sohnes, unseres Herrn Jesus Christus, am Gedenktag des heiligen Florian, dass jedes Martyrium seinen Ursprung hat in diesem einen Opfer unseres Herrn Jesus Christus, der mit dir lebt und herrscht in alle Ewigkeit. Der Herr sei mit euch. Erhebet die Herzen. Lasset uns danken dem Herrn, unserem Gott. In Wahrheit ist es würdig und recht, dir, Vater, in diesen Tagen freudig zu danken, da unser Osterlamm geopfert ist, Jesus Christus. Als er seinen Leib am Kreuz dahingab, hat er die Opfer der Vorzeit vollendet. Er hat sich dir dargebracht zu unserem Heil. Er selbst ist der Priester, der Altar und das Opferlamm. Durch ihn preisen wir dich in österlicher Freude und singen mit den Chören der Engel das Lob deiner göttlichen Herrlichkeit.

Ja, du bist heilig, großer Gott, und alle deine Werke verkünden dein Lob. Denn durch deinen Sohn, unseren Herrn Jesus Christus, und in der Kraft des Heiligen Geistes erfüllst du die ganze Schöpfung mit Leben und Gnade. Bis ans Ende der Zeiten versammelst du dir ein Volk, damit deinem Namen das reine Opfer dargebracht werde, vom Aufgang der Sonne bis zum Untergang. Darum bitten wir dich, allmächtiger Gott, heilige unsere Gaben durch deinen Geist, damit sie uns werden Leib und Blut deines Sohnes, unseres Herrn Jesus Christus, der uns aufgetragen hat, dieses Geheimnis zu feiern. Denn in der Nacht, da er verraten wurde, nahm er das Brot und sagte Dank, brach das Brot, reichte es seinen Jüngern und sprach, nehmet und esset alle davon, das ist mein Leib, der für euch hingegeben wird.

Ebenso nahm er nach dem Mahl den Kelch, dankte wiederum, reichte ihn seinen Jüngern und sprach: Nehmet und trinket alle daraus, das ist der Kelch des neuen und ewigen Bundes, mein Blut, das für euch und für alle vergossen wird zur Vergebung der Sünden. Tut dies zu meinem Gedächtnis.

Geheimnis des Glaubens.

0: und gütiger Vater, feiern wir deine Diener und dein heiliges Volk, das Gedächtnis deines Sohnes, seiner glorreichen Auferstehung und Himmelfahrt und erwarten seine Wiederkunft in Herrlichkeit. So bringen wir dir mit Lob und Dank dieses heilige und lebendige Opfer dar. Schau gütig auf die Gabe deiner Kirche, denn sie stellt dir das Lamm vor Augen, das geopfert wurde und uns nach deinem Willen mit dir versöhnt hat. Stärke uns durch den Leib und das Blut deines Sohnes und erfülle uns mit seinem Heiligen Geist, damit wir ein Leib und ein Geist werden in Christus.
1: Mach uns auf immer zu einer Gabe, die dir wohlgefällt, damit wir das verheißene Erbe erlangen, mit deinen Auserwählten, mit der seligen Jungfrau und Gottesmutter Maria, dem heiligen Josef, ihrem Bräutigam, dem heiligen Augustinus, dem heiligen Florian und mit deinen Aposteln und Märtyrern, mit allen Heiligen, auf deren Fürsprache wir vertrauen.
2: Barmherziger Gott, wir bitten dich, dieses Opfer unserer Versöhnung bringe der ganzen Welt Frieden und Heil, beschütze deine Kirche auf ihrem Weg durch die Zeit, stärke sie im Glauben und in der Liebe. Deinen Diener, unseren Papst Leo, unseren Erzbischof Stephan und die Gemeinschaft der Bischöfe, unsere Priester und Diakone, die Ordensleute, alle, die zum Dienst in der Kirche bestellt sind, das ganze Volk deiner Erlöste. Erhöre, gütiger Vater, die Gebete der hier versammelten Gemeinde, und führe zu dir auch alle deine Söhne und Töchter, die noch fern sind von dir. Erbarme dich unserer verstorbenen Brüder und Schwestern und aller, die in deiner Gnade aus dieser Welt geschieden sind. Nimm sie auf in deiner Herrlichkeit, mit ihnen lass auch uns, wie du verheißen hast, zu Tische sitzen in deinem Reich.
0: Darum bitten wir dich, durch unseren Herrn Jesus Christus, denn durch ihn schenkst du der Welt alle guten Gaben. Durch ihn und mit ihm und in ihm ist dir, Gott allmächtiger Vater, in der Einheit des Heiligen Geistes alle Herrlichkeit und Ehre, jetzt und in Ewigkeit. Wir haben den Geist empfangen, der uns zu Kindern Gottes macht. Deshalb dürfen wir voll Vertrauen beten, wie der Herr selbst uns zu beten gelehrt hat. Vater unser im Himmel, geheiligt werde dein Name, dein Reich komme, dein Wille geschehe, wie im Himmel, so auf Erden. Unser tägliches Brot gib uns heute und vergib uns unsere Schuld, wie auch wir vergeben unseren Schuldigern. Und führe uns nicht in Versuchung, sondern erlöse uns von dem Bösen. Erlöse uns, Herr allmächtiger Vater, von allem Bösen und gib Frieden in unseren Tagen. Komm uns zu Hilfe mit deinem Erbarmen und bewahre uns vor Verwirrung und Sünde, damit wir voll Zuversicht das Kommen unseres Erlösers Jesus Christus erwarten. Am Ostertag trat Jesus in die Mitte seiner Jünger und sprach den Friedensgruß. Deshalb bitten auch wir. Herr Jesus Christus, du Sieger über Sünde und Tod, schau nicht auf unsere Sünden, sondern auf den Glauben deiner Kirche und schenke ihr nach deinem Willen Einheit und Frieden. Der Friede des Herrn sei alle Zeit mit euch. Gebt einander ein Zeichen dieses Friedens.

Seht das Lamm Gottes, das hinwegnimmt die Sünden der Welt. Herr, ich bin nicht würdig, dass du eingehst unter mein Dach, aber sprich nur ein Wort, so wird meine Seele gesund. Wenn wir mit Christus gestorben sind, werden wir auch mit ihm leben. Wenn wir standhaft bleiben, werden wir auch mit ihm herrschen. Halleluja.

Lasset uns beten. Herr, unser Gott, du hast den heiligen Blutzeugen Florian und seinen Gefährten durch das Brot des Himmels die Kraft gegeben, die Welt zu überwinden. Stärke auch uns durch diese heilige Speise, damit wir den Sieg erlangen und als Sieger essen dürfen vom Baume des ewigen Lebens. Darum bitten wir durch Christus, unseren Herrn. Der Herr sei mit euch. Gott, der allmächtige Vater, segne euch. Er schenke euch gedeihliches Wetter und halte Blitz, Hagel und jedes Unheil von euch fern. Er segne die Felder, die Gärten und den Wald und schenke euch die Früchte der Erde. Er begleite eure Arbeit, damit ihr in Dankbarkeit und Freude gebraucht, was durch die Kräfte der Natur und die Mühe des Menschen gewachsen ist. Das gewähre euch auf die Fürsprache unserer himmlischen Mutter Maria, der Mutter von Maria Linden, des heiligen Florian und seiner Gefährten, der dreieinige Gott, der Vater und der Sohn und der Heilige Geist. Geht hin in Frieden.

gesagt habe. Evangelium unseres Herrn Jesus Christus. Ein paar Worte zu dem Evangelium, zu den Lesungen. Wir haben jetzt weiter aus der Abschiedsrede Jesu gehört. Gestern am Sonntag haben wir schon den Beginn der ersten Abschiedsrede gehört und jetzt hören wir weiter. Es ist sozusagen das Vermächtnis Jesus, dieses Zeichen, wie die Jünger auch nach seinem Heimkehr in den Himmel weiter leben sollen. Und Jesus sagt zu ihnen, wer meine Gebote hat und sie hält, der ist es, der mich liebt und ich werde ihn lieben und mich ihm offenbaren. Dieses Halten der Gesetze Jesu ist nicht etwas Separates. Ich muss die Gesetze halten und dann werde ich ein gutes Leben führen. Dieses Halten der Gesetze, vor allem der Gottes- und Nächstenliebe, sollen uns gerade in die Gemeinschaft, in die Beziehung mit Jesus selber führen. Und wir haben auch gehört, wie Judas gefragt hat, Herr, wie kommt es, dass du dich nur uns offenbaren willst und nicht der Welt? Wieso er jetzt den auserwählten Volk Israel, den Juden, sich offenbart hat und die ihm dann nachgefolgt sind? Und Jesus antwortet nicht direkt auf diese Frage, wenn er sagt, wenn jemand mich liebt, wird er mein Wort halten, mein Vater wird ihn lieben und wir werden zu ihm kommen und bei ihm Wohnung nehmen. Ich denke, Jesus möchte damit sagen, dass jeder, der das Wort, sein Wort hört, sein Wort hält, sich mit ihm verbindet, diesen Zugang zu ihm hat. Und so dürfen wir auch darauf vertrauen, dass wir, wenn wir Jesus seine Wege gehen wollen, gehen, dass wir mit ihm verbunden sind und in der Einheit mit ihm und mit dem himmlischen Vater stehen. Die Worte, die er gesagt hat, sind uns natürlich überliefert in den Heiligen Schriften, vor allem in den Evangelien. Und doch um diese tiefe Erkenntnis seiner Worte gibt er uns eine Hilfe, die er uns gerade heute in dem Evangelium angekündigt hat. Der Beistand aber, der Heilige Geist, den der Vater in meinem Namen senden wird, der wird euch alles lehren und euch an alles erinnern, was ich euch gesagt habe. Durch das Wirken des Heiligen Geistes können wir diesen Weg gehen, können wir mit unserem Herrn gehen, können wir ihn tiefer verstehen und auch wie seine Weisungen gemeint sind, wie wir sie konkret in unserem Leben umsetzen können. Vielleicht ist auch schön, was wir in diesem Zusammenhang aus der Apostelgeschichte gehört haben, wie dieser Mann, der keine Kraft in den Füßen hatte, der sozusagen lahm gewesen ist, und er Paulus reden hörte. Und dann haben wir diese Worte gehört. Paulus, dieser blickte ihn fest in die Augen. Und da er sah, dass der Mann den Glauben hatte, geheilt zu werden, sprach er mit lauter Stimme, steh auf, stell dich aufrecht auf deine Füße. Es kommen da zwei Dinge zusammen, dass diese Heilung geschehen kann. Zum einen, dass der Mann den Glauben hatte, dass Gott ihn heilen möchte durch das Wirken des Paulus. Und das Zweite ist, dass Paulus das erkannte. Paulus blickte ihn fest in die Augen und er sah, dass der Mann den Glauben hatte, geheilt zu werden. Und so konnte er diese Worte sprechen. Steh auf, stell dich aufrecht auf deine Füße. So brauchen wir den Heiligen Geist, um erst einmal selber zu erkennen, wo wir etwas sagen können. Und auch für den, der Heil erfährt, braucht es auch dieses Glauben und den Vertrauen, dieses Heil auch anzunehmen. Seien wir dankbar, dass wir jetzt in der Zeit, noch vor der Pfingstnovene sind, dass wir um den Heiligen Geist aber auch jetzt schon beten können, dass er es ist, der unser Leben leiten und führen möchte, der uns diese Erkenntnis gibt, der Worte Jesu und somit auch die Gemeinschaft mit unserem Herrn, diese Gemeinschaft, die auch die Märtyrer, die ganzen Glaubenszeugen hatten, wie auch der heilige Florian, der mit Mut diesen Weg gegangen ist, weil er wusste, es war das Richtige, jetzt zu bekennen und den Glauben, für den Glauben auch das Leben hinzugeben. Und diese kurze Zeit des Leidens hat ihm diese
ewige Freude.

im Himmel gebracht und er kann ein mächtiger Fürsprecher, so wie auch die anderen 40 Märtyrer jetzt für uns sein. Nehmen wir diese Hilfe vom Himmel auch heute gerne an, vom heiligen Florian, den Gefährten, aber auch für die ganzen Heiligen, die uns vorangegangen sind. Wenn wir jetzt bitten vor den Herrn. Jesus Christus, den Auferstandenen, der sich uns offenbart im Wort des Lebens, bitten wir. Für das Volk Gottes, dass es an deinem Wort festhält und sich an alles erinnert, was du ihm gesagt hast. Wir bitten dich, für die Menschen, die nicht an Gott glauben, dass sie den Weg finden zu ihm, der Himmel und Erde geschaffen hat. Für die Chorherren im Stift St. Florian in Österreich, dass sie treu den Glauben bewahren können und sie fruchtbar für das Reich Gottes wirken. Für die Menschen, die ihren Halt allein in irdischem Glück suchen, dass ihre Herzen dort verankert seien, wo die wahren Freuden sind. Für die Trauernden und Verzweifelten, dass sie Trost finden in deinem Wort. Für unsere Gemeinden, für unsere Gemeinschaften, dass sie gestärkt werden durch den Beistand des Heiligen Geistes. Gott, unser Vater, du begleitest uns mit deiner Liebe alle Tage unseres Lebens. Dir sei Lobpreis und Ehre, heute und bis in alle Ewigkeit. Amen. 325.

0: Betet, Brüder und Schwestern, dass mein und euer Opfer Gott, dem allmächtigen Vater, gefalle. Allmächtiger Gott, um das Sterben der Märtyrer zu ehren, feiern wir das Opfer deines Sohnes und bekennen, dass jedes Martyrium seinen Ursprung hat in diesem einen Opfer Jesu Christi, der mit dir lebt und herrscht in alle Ewigkeit.
1: Amen.

Ja, du bist heilig, großer Gott, und alle deine Werke verkünden dein Lob. Denn durch deinen Sohn, unseren Herrn Jesus Christus, und in der Kraft des Heiligen Geistes erfüllst du die ganze Schöpfung mit Leben und Gnade. Bis ans Ende der Zeiten versammelst du dir ein Volk, damit deinem Namen das reine Opfer dargebracht werde, vom Aufgang der Sonne bis zum Untergang. Darum bitten wir dich, allmächtiger Gott, heilige unsere Gaben durch deinen Geist, damit sie uns werden Leib und Blut deines Sohnes, unseres Herrn Jesus Christus, der uns aufgetragen hat, dieses Geheimnis zu feiern. Denn in der Nacht, da er verraten wurde, nahm er das Brot und sagte Dank, brach es, reichte es seinen Jüngern und sprach, nehmet und esset alle davon, das ist mein Leib, der für euch hingegeben wird.

Ebenso nahm er nach dem Mahl den Kelch, dankte wiederum, reichte ihn seinen Jüngern und sprach: Nehmet und trinket alle daraus. Das ist der Kelch des neuen und ewigen Bundes, mein Blut, das für euch und für alle vergossen wird, zur Vergebung der Sünden. Tut dies zu meinem Gedächtnis.

Geheimnis des Glaubens. Darum, gütiger Vater, feiern wir das Gedächtnis deines Sohnes. Wir verkünden sein heilbringendes Leiden, seine glorreiche Auferstehung und Himmelfahrt und erwarten seine Wiederkunft. So bringen wir dir mit Lob und Dank dieses heilige und lebendige Opfer dar. Schau gütig auf die Gabe deiner Kirche, denn sie stellt dir das Lamm vor Augen, das geopfert wurde und uns nach deinem Willen mit dir versöhnt hat. Stärke uns durch den Leib und das Blut deines Sohnes und erfülle uns mit seinem Heiligen Geist, damit wir ein Leib und ein Geist werden in Christus. Er mach uns auf immer zu einer Gabe, die dir wohlgefällt, damit wir das verheißene Erbe erlangen mit deinen Auserwählten, mit der seligen Jungfrau und Gottesmutter Maria, mit ihrem Bräutigam, dem heiligen Josef, mit deinen Aposteln und Märtyrern, dem heiligen Florian und seinen Gefährten, dem heiligen Ordensvater Augustinus und mit allen Heiligen, auf deren Fürsprache wir vertrauen. Barmherziger Gott, wir bitten dich, dieses Opfer unserer Versöhnung bringe der ganzen Welt Frieden und Heil. Beschütze deine Kirche auf ihrem Weg durch die Zeit und stärke sie im Glauben und in der Liebe. Deinen Diener, unseren Papst Leo, unseren Bischof Stephan und die Gemeinschaft der Bischöfe, unsere Priester und Diakone, alle, die zum Dienst in der Kirche bestellt sind und das ganze Volk deiner Erlösten. Erhöre, gütiger Vater, die Gebete der hier versammelten Gemeinde und führe zu dir auch alle deine Söhne und Töchter, die noch fern sind von dir. Erbarme dich unserer verstorbenen Brüder und Schwestern und aller, die in deiner Gnade aus dieser Welt geschieden sind. Nimm sie auf in deine Herrlichkeit und mit ihnen lass auch uns, wie du verheißen hast, zu Tische sitzen in deinem Reich. Darum bitten wir dich durch unseren Herrn Jesus Christus, denn durch ihn schenkst du der Welt alle guten Gaben.

0: dem Wort unseres Herrn und Erlösers gehorsam und getreu seiner göttlichen Weisung wagen wir zu sprechen. Vater, sei im Himmel, geheiligt werde dein Name, dein Reich komme, dein Wille geschehe, wie im Himmel so auf Erden. Unser tägliches Brot gib uns heute und vergib uns unsere Schuld, wie auch wir vergeben unseren Schuldigern. Und führe uns nicht in Versuchung, sondern erlöse uns von dem Bösen. Erlöse uns, Herr allmächtiger Vater, von allem Bösen und gib Frieden in unseren Tagen. Komm uns zu Hilfe mit deinem Erbarmen und bewahre uns vor Verwirrung und Sünde, damit wir voll Zuversicht das Kommen unseres Erlösers, Jesus Christus, erwarten. Am Ostertag trat Jesus in die Mitte seiner Jünger und sprach den Friedensgruß. Deshalb bitten wir, Herr Jesus Christus, du Sieger über Sünde und Tod, schau nicht auf unsere Sünden, sondern auf den Glauben deiner Kirche und schenke ihr nach deinem Willen Einheit und Frieden. Der Friede des Herrn sei allezeit mit euch.
1: Und mit deiner Geist.

0: Lamm Gottes.
1: Amen.

0: Seht das Lamm Gottes, das die Sünde der Welt hinwegnimmt.
1: Herr, ich bin nicht würdig, dass du mein bist und mein Gott, aber sprich mein Wort, so wird mein Seel gesund.
0: Wenn wir mit Christus gestorben sind, werden wir auch mit ihm leben. Wenn wir standhaft bleiben, werden wir auch mit ihm herrschen. Halleluja.

0: Lasset uns beten. Herr unser Gott, du hast dem heiligen Blutzeugen Florian und seinen Gefährten durch das Brot des Himmels die Kraft gegeben, die Welt zu überwinden. Stärke auch uns durch diese Speise, damit wir den Sieg erlangen und als Sieger essen dürfen vom Baum des Lebens. Darum bitten wir durch Christus, unseren Herrn.
1: Amen.
0: Der Herr sei mit euch.
1: Und mit deinem Geist.
0: Gott, du Schöpfer aller Dinge, du hast uns Menschen die Welt anvertraut und willst, dass wir ihre Kräfte nützen. Aus dem Reichtum deiner Liebe schenkst du uns die Früchte der Erde, den Ertrag aus Garten und Acker, Weinberg und Wald, damit wir mit frohem und dankbarem Herzen dir dienen. Erhöre unser Gebet, halte Ungewitter und Hagel, Überschwemmung und Dürre, Frost und alles, was uns schaden mag, von uns fern. Schenk uns alles, was wir zum Leben brauchen. Darum bitten wir durch Christus, unseren Herrn.
1: Amen.
0: Und der Segen des allmächtigen Gottes, des Vaters und des Sohnes und des Heiligen Geistes komme über euch und unser Land und bleibe bei uns alle Zeit.
1: Amen.
0: Geht hin in Frieden.
1: Amen.
0: Grüßen wir die Gottesmutter unter Nummer 888. Beide Strophen.

0: Sie sind süßer als Honig aus Waben.
1: Auch dein Knecht lässt sich von ihnen warnen. Wer sie beachtet hat, reichen Lohn.
0: Wer bemerkt seine eigenen Fehler? Sprich mich frei von Schuld, die mir nicht bewusst ist.
1: Behüte deinen Knecht vor vermessenen Menschen. Sie sollen nicht über mich herrschen.
0: Dann bin ich ohne Makel und rein von schwerer Schuld.
1: Die Worte meines Mundes mögen dir gefallen. Was ich im Herzen erwäge, stehe dir vor Augen. Herr, mein Fels und mein Erlöser.
0: Ehre sei dem Vater und dem Sohn und dem Heiligen Geist.
1: Wie im Anfang, so auch jetzt und alle Zeit. Und in Ewigkeit.
0: Halleluja, Halleluja, Halleluja. Herr, mein Gott, ich flüchte mich zu dir. Hilf mir vor allen Verfolgern und rette mich.

0: Ein Schild über mir ist Gott. Er rettet die Menschen mit redlichem Herzen.
1: Gott ist ein gerechter Richter. Ein Gott, der Gerechte strafen kann.
0: Wenn der Frevler sein Schwert wieder schärft, seinen Bogen spannt und zieht,
1: dann rüste der tödliche Waffen gegen sich selbst. Wer rettet sich müde Pfeil?
0: Er hat Böses im Sinn. Er geht schwanger mit Unheil und Tücke gebiert er.
1: Er gräbt ein noch erschaufeltes Haus. Noch er stößt in die Grube, die er selber gemacht hat.
0: Seine Untat kommt auf sein eigenes Haupt. Seine Gewalttat fällt auf seinen Scheitel zurück.
1: Ich will dem Herrn danken, denn er ist gerecht. Dem Namen des Herrn, des Höchsten, will ich singen und spielen.
0: Ehre sei dem Vater und dem Sohn und dem Heiligen Geist.
1: Wie im Anfang, so auch jetzt und alle Zeit. Und in Ewigkeit.
0: Halleluja, Halleluja, Halleluja.
2: Aus dem Kolosserbrief. In Christus allein wohnt wirklich die ganze Fülle Gottes. Durch ihn seid auch ihr davon erfüllt. Mit Christus wurdet ihr in der Taufe begraben, mit ihm auch auferweckt durch den Glauben an die Kraft Gottes, der ihn von den Toten auferweckte. Der Herr ist den Jüngern erschienen, Halleluja.
3: Sie sahen ihn und freuten sich, Halleluja.
4: Großer und starker Gott, du hast den heiligen Florian und seinen Gefährten die Gnade geschenkt, den Glauben an Christus durch ihr Sterben zu bezeugen. Gewähre uns auf ihre Fürsprache Schutz und Hilfe, und gib auch uns den Mut, den Glauben unerschrocken zu bekennen. Darum bitten wir durch Christus, unseren Herrn. Amen. Heilige Maria, Mutter des Lebens.
5: Bitte für uns.
4: Mutter mit dem gütigen Herzen.
5: Bitte für uns.
4: Heiliger Josef.
5: Bitte für uns.
4: Heiliger Erzengel Michael.
5: Bitte für uns.
4: Heiliger Vater Augustinus.
5: Bitte für
4: uns. Selige Anna Katharina Emmerich.
5: Bitte.
4: Seliger Johannes Rüßburg und alle Heiligen unseres Ordens.
5: Bitte für uns.
4: Heiliger Florian und Gefährten.
5: Bitte für uns.
4: Heilige Edith Stein.
5: Bitte für
4: uns. Unsere heiligen Schutzengel und Namenspatrone.
5: Bitte für uns.
4: Alle Engel und Heiligen Gottes.
5: Bitte für uns.
4: Die göttliche Hilfe sei alle Zeit mit uns.
5: Und mit unseren
4: so segne büte euch, der allmächtige und barmherzige Gott, der Vater, der Sohn und der Heilige Geist. Singet Lob und Preis.
5: Und dann muss er

0: Liebe Kinder, schön, dass ihr da seid. Schön, dass ihr zu unserem ersten Kinderrosenkranz gekommen seid. Auch liebe Eltern, Interessierte, herzlich willkommen. Das Wichtigste im Leben ist es, Jesus kennenzulernen und den Willen Gottes zu tun. Und am einfachsten geht es, wenn wir uns von Maria an die Hand nehmen lassen. Sie führt uns zu ihm, wollen mit dem Rosenkranz das Leben Jesu betrachten. Und sie begleitet uns und sie beschützt uns und sie führt uns zu Jesus. So wollen wir jetzt gemeinsam unseren Rosenkranz beginnen. Im Namen des Vaters und des Sohnes und des Heiligen Geistes.
1: Ich glaube an Gott, den Vater, den Allmächtigen, den Schöpfer des Himmels und der Erde. Jesus Christus, sein eingeborener Sohn, unser Herr, empfangen durch den Heiligen Geist, geboren von der Jungfrau Maria, gelitten unter Pontius Pilatus, gekreuzigt, gestorben und begraben, hinabgestiegen in das Reich des Todes, am dritten Tage auferstanden von den Toten, aufgefahren in den Himmel, er sitzt zu Rechten Gottes, des allmächtigen Vaters. Und dort wird er kommen, zu richten die Lebenden und die Toten. Ich glaube an den Heiligen Geist, die heilige katholische Kirche, Gemeinschaft der Heiligen, Vergebung der Sünden, Auferstehung der Toten und das ewige Leben. Amen. Vater unser im Himmel, geheiligt werde dein Name, dein Reich komme, dein Wille geschehe wie im Himmel so auf Erden.

Gegrüßet seist du, Maria, voll der Gnade. Der Herr ist mit dir. Du bist gebenedeit unter den Frauen. Und gebenedeit ist die Frucht deines Leibes, Jesus, der in uns den Glauben vermehre. Gegrüßet seist du, Maria, voll der Gnade. Der Herr ist mit dir. Du bist gebenedeit unter den Frauen. Und gebenedeit ist die Frucht deines Leibes, Jesus, der in uns den Glauben, der in uns die Hoffnung stärke. Gegrüßet seist du, Maria, voll der Gnade. Der Herr ist mit dir. Du bist gebenedeit unter den Frauen. Und gebenedeit ist die Frucht deines Leibes, Jesus, der in uns die Liebe entzünde. Ehre sei dem Vater und dem Sohn und dem Heiligen Geist.

Eines Tages schickte Gott den Engel Gabriel zu Maria, einer jungen Frau von Nazareth. Der Engel sagte zu ihr: Freu dich, Maria, Gott hat Großes mit dir vor. Du sollst einen Sohn bekommen und ihm den Namen Jesus geben. Er wird König des Himmels und der Erde sein. Maria wunderte sich sehr und fragte: Wie soll das geschehen? Der Engel antwortete: Gottes Heiliger Geist wird alles in dir bewirken. Darum wird man dein Kind den Sohn Gottes nennen. Gegrüßet seist du, Maria, voll der Gnade. Der Herr ist mit dir. Du bist gebenedeit unter den Frauen. Und gebenedeit ist die Frucht deines Leibes, Jesus, den du, o Jungfrau, vom Heiligen Geist empfangen hast. Gegrüßet seist du, Maria, voll der Gnade. Der Herr ist mit dir. Du bist gebenedeit unter den Frauen. Und gebenedeit ist die Frucht deines Leibes, Jesus, den du, o Jungfrau, vom Heiligen Geist empfangen hast. Gegrüßet seist du, Maria, voll der Gnade. Der Herr ist mit dir. Du bist gebenedeit unter den Frauen. Und gebenedeit ist die Frucht deines Leibes, Jesus, den du, Jungfrau, vom Heiligen Geist empfangen hast. Gegrüßet seist du, Maria, voll der Gnade. Der Herr ist mit dir. Du bist gebenedeit unter den Frauen. Und gebenedeit ist die Frucht deines Leibes, Jesus, den du, Jungfrau, vom Heiligen Geist empfangen hast. Gegrüßet seist du, Maria, voll der Gnade. Der Herr ist mit dir. Du bist gebenedeit unter den Frauen. Und gebenedeit ist die Frucht deines Leibes, Jesus, den du, Jungfrau, vom Heiligen Geist empfangen hast. Gegrüßet seist du, Maria, voll der Gnade. Der Herr ist mit dir. Du bist gebenedeit unter den Frauen. Und gebenedeit ist die Frucht deines Leibes, Jesus, den du, o Jungfrau, vom Heiligen Geist empfangen hast. Gegrüßet seist du, Maria, voll der Gnade. Der Herr ist mit dir. Du bist gebenedeit unter den Frauen. Und gebenedeit ist die Frucht deines Leibes, Jesus, den du, o Jungfrau, vom Heiligen Geist empfangen hast. Ehre sei dem Vater und dem Sohn und dem Heiligen Geist.

Nach dem Gespräch mit dem Engel Gabriel machte sich Maria auf den Weg zu ihrer Verwandten Elisabeth, die auch ein Kind erwartete. Elisabeth begrüßte Maria und sagte: Gott hat dich gesegnet, Maria, und auch dein Kind wird gesegnet sein. Darauf sagte Maria: Ich freue mich über Gott, denn er hat mich sehr lieb. Er ist mächtig und er ist den Armen nahe. Jetzt werden alle sagen: Gott hat Maria reich beschenkt. Maria blieb 3 Monate bei Elisabeth. Dann ging sie wieder heim. Vater unser im Himmel, geheiligt werde dein Name.

Gegrüßet seist du, Maria, voll der Gnade. Der Herr ist mit dir. Du bist gebenedeit unter den Frauen. Und gebenedeit ist die Frucht deines Leibes, Jesus, den du, o Jungfrau, zu Elisabeth getragen hast. Gegrüßet seist du, Maria, voll der Gnade. Der Herr ist mit dir. Du bist gebenedeit unter den Frauen. Und gebenedeit ist die Frucht deines Leibes, Jesus,

Gesegnet seist du, Maria, voll der Gnade. Der Herr ist mit dir. Du bist gebenedeit unter den Frauen. Und gebenedeit ist die Frucht deines Leibes, Jesus, den du, o Jungfrau, zu Elisabeth getragen hast. Gegrüßet seist du, Maria, voll der Gnade. Der Herr ist mit dir. Du bist gebenedeit unter den Frauen. Und gebenedeit ist die Frucht deines Leibes, Jesus, den du, Jungfrau, zu Elisabeth getragen hast. Gegrüßet seist du, Maria, voll der Gnade. Der Herr ist mit dir. Du bist gebenedeit unter den Frauen. Und gebenedeit ist die Frucht deines Leibes, Jesus, den du, Jungfrau, zu Elisabeth getragen hast. Gegrüßet seist du, Maria, voll der Gnade. Gebenedeit unter den Frauen. Und gebenedeit ist die Frucht deines Leibes, Jesus.

Grüße zuerst Maria, voller Gnade. Der Herr ist mit dir. Du bist gebenedeit unter den Frauen. Und gebenedeit ist die Frucht deines Leibes, Jesus, den du, Jungfrau, zu Elisabeth getragen hast. Gegrüßet seist du, Maria, voller Gnade. Der Herr ist mit dir. Du bist gebenedeit unter den Frauen. Und gebenedeit ist die Frucht deines Leibes, Jesus, den du, o Jungfrau, zu Elisabeth getragen hast. Gegrüßet seist du, Maria,

0: Kaiser Augustus hatte eine Volkszählung befohlen. Jeder musste sich in dem Ort melden, an dem er geboren war. Deshalb ging Josef mit Maria, die bald ein Kind erwartete, nach Bethlehem. Die Nacht verbrachten sie in einem Stall. Dort kam der kleine Jesus zur Welt. Maria wickelte ihn in Windeln und legte ihm eine Futterkrippe, die für die Tiere bestimmt war.
1: Vater, unser Himmel, geheiligt werde dein Name, dein Reich komme, dein Wille geschehe, wie im Himmel.

0: Freu dich, du Himmelskönigin, Halleluja.
1: Den du zu tragen würdig warst, Halleluja.
0: Er ist auferstanden, wie er gesagt hat, Halleluja.
1: Bet Gott für uns, Halleluja.
0: Freu dich und frohlocke, Jungfrau Maria, Halleluja.
1: Denn der Herr ist wahrhaft auferstanden, Halleluja.
0: Allmächtiger und ewiger Gott, durch die Auferstehung deines Sohnes hast du die Welt mit Jubel erfüllt. Lass uns auf die Fürsprache der seligen Jungfrau Maria zur unvergänglichen Osterfreude gelangen. So bitten wir durch Christus, unseren Herrn.
1: Amen.
0: Beten wir für unsere Verstorbenen. Vater unser im Himmel, geheiligt werde dein Name. Dein Reich komme, dein Wille geschehe, wie im Himmel, so auf Erden. Unser tägliches Brot gib uns heute und vergib uns unsere Schuld, wie auch wir vergeben unseren Schuldigern. Und führe uns nicht in Versuchung, sondern erlöse uns von dem Bösen. Gegrüßet seist du, Maria, voll der Gnade. Der Herr ist mit dir. Du bist gebenedeit unter den Frauen. Und gebenedeit ist die Frucht deines Leibes, Jesus. Heilige Maria, Mutter Gottes, bitte für uns Sünder, jetzt und in der Stunde unseres Todes. Amen. Schenke ihnen die ewige Ruhe.
1: Und das ewige Licht.
0: Herr, lass sie ruhen in Frieden.
1: Amen.
0: Der Hymnus 360.

0: Psalmen mit eigenen Kehrversen 765. Habt Vertrauen, ich habe die Welt überwunden. Halleluja. Beim Herrn finde ich Zuflucht. Wie könnt ihr mir sagen, in die Berge flieh wie ein Vogel?
1: Schon gespannt.
0: Um aus dem Dunkel zu treffen, die Menschen mit redlichem Herzen.
1: Gerät alles ins Wanken. Was kann da der Gerechte noch tun?
0: Der Herr weilt in seinem heiligen Tempel. Der Thron des Herrn ist im Himmel.
1: Seine Augen schauen Herr. Seine Blicke prüfen die Menschen.
0: Der Herr prüft Gerechte und Frevler. Wer Gewalttat liebt, den hasst er aus tiefster Seele.
1: Auf die Frevler lasst er Feuer und Schwefel regnen. Singet am Fenster sein ihr Anteil.
0: Denn der Herr ist gerecht, er liebt gerechte Taten. Wer rechtschaffen ist, darf sein Angesicht schauen.
1: Ehre seinen Vater und den Sohn und den Heiligen Geist.
0: Wie im Anfang, so auch jetzt und alle Zeit und in Ewigkeit. Amen. Habt Vertrauen, ich habe die Welt überwunden. Halleluja. Dein Gerechter darf wohnen in deinem Zelt und weilen auf deinem heiligen Berg. Halleluja.
2: Wer darf Gast sein an deinem Zelt?

0: Wächter darf wohnen in deinem Zelt und weilen auf deinem heiligen Berge. Halleluja. Wenn ich von der Erde erhöht bin, werde ich alle an mich ziehen. Halleluja. Gepriesen sei Gott, der Gott und Vater unseres Herrn Jesus Christus.
1: Er hat uns mit allen Segen seines Geistes gesegnet. Durch unsere Gemeinschaft mit Christus im Himmel.
0: Denn in ihm hat er uns erwählt vor Erschaffung der Welt, damit wir heilig und untadelig leben vor Gott.
1: Er hat Schutz aus Liebe im Voraus dazu bestimmt, seine Söhne zu werden durch Jesus Christus.
0: Und zu ihm zu gelangen nach seinem gnädigen Willen, zum Lob seiner herrlichen Gnade.
1: Er hat sie uns geschenkt in seinem geliebten Sohn. Durch sein Blut haben wir die Erlösung, die Vergebung der Sünden. Nach dem Reichtum seiner Gnade.
0: Durch sie hat er uns reich beschenkt, mit aller Weisheit und Einsicht.
1: Und nach uns das Geheimnis seines Willens kundgetan. Wie er es gnädig im Voraus bestimmt hat.
0: Die Fülle der Zeiten heraufzuführen in Christus, und alles, was im Himmel und auf Erden ist, in ihm zu vereinen.
1: Ehre seinem Vater und dem Sohn und dem Heiligen Geist.
0: Wie im Anfang, so auch jetzt und alle Zeit und in Ewigkeit. Amen. Wenn ich von der Erde erhöht bin, werde ich alle an mich ziehen. Halleluja.

Aus dem Hebräerbrief. Wir haben einen hohen Priester, der sich zu Rechten des Thrones der Majestät im Himmel gesetzt hat, als Diener des Heiligtums und des wahren Zeltes, das der Herr selbst aufgeschlagen hat, nicht etwa ein Mensch. Denn jeder hohe Priester wird eingesetzt, um Gaben und Opfer darzubringen.

Pontifikat Seite 723. Der Beistand, der Heilige Geist, den der Vater senden wird in meinem Namen, er wird euch alles lehren. An alles, was ich euch sagte, wird er euch erinnern.

Dabei stand der Heilige Geist, den der Vater senden wird in meinem Namen. Er wird euch alles lehren. An alles, was ich euch sagte, wird er euch erinnern. Halleluja. Lasst uns zu Christus beten, der für die Welt zur Quelle des Lebens geworden ist. Sohn des lebendigen Gottes, erbarme dich. Du Licht, das nicht vergeht, wenn der Tag sich neigt, nimm das Abendlob deiner Kirche an. Du hast dich deinen Jüngern beim Brechen des Brotes als der Auferstandene geoffenbart, bleibe bei deiner Kirche durch alle Zeiten. Sei den Kranken und Leidenden nahe, lass sie teilhaben an der österlichen Freude. Du Sieger über den Tod, stehe den Sterbenden in ihrer letzten Stunde bei. Erbarm dich unserer Verstorbenen, lass ihnen das Licht deiner Herrlichkeit leuchten. Vater unser im Himmel, geheiligt werde dein Name, dein Reich komme, dein Wille geschehe, wie im Himmel, so auf Erden. Unser tägliches Brot gib uns heute und vergib uns unsere Schuld, wie auch wir vergeben unseren Schuldigern. Und führe uns

0: Ewigkeit.
1: Amen.
0: Heilige Maria, Mutter des Lebens,
1: bitte für uns.
0: Heiliger Josef,
1: bitte für uns.
0: Heiliger Erzengel Michael,
1: bitte für uns.
0: Heiliger Vater Augustinus,
1: bitte für uns.
0: Heiliger Franziskus und heilige Clara,
1: bitte für uns.
0: Seliger Jan Rüßbruck und unsere Ordensheiligen, selige Anna-Katharina Emmerich,
1: bitte für uns.
0: Heiliger Pfarrer von Ars und heiliger Pater Pio,
1: bitte
0: ihr heiligen Don Bosco und Nikolaus von Flüe,
1: bitte
0: ihr heiligen Theresia vom Kinde Jesus und Judith Stein,
1: bitte
0: heiliger Florian,
1: bitte
0: alle Engel und Heiligen Gottes,
1: bitte
0: die göttliche Hilfe sei allezeit mit uns.

Liebe Christen in der Diaspora, wir haben heute Radio Horeb, von daher wäre es sehr schön, wenn Sie aus der Zerstreuung etwas nach vorne kommen, so in Richtung Mikrofon. Wenn jemand natürlich ein ganz starkes Bedürfnis hat, jetzt heute Abend wirklich für sich zu sein, das ist

durchaus respektiert, aber alle anderen wären doch hier vorne ganz herzlich willkommen. Das ist nicht für mich, sondern für die Radio-Mitfeiernden. Dankeschön. Kostet nur ein paar Schritte und ein wenig Überwindung. Stammplatz verlassen. Dankeschön, ihr macht das prima.

Willkommen zur Feier der Heiligen Messe hier in der Wallfahrtskirche und heute auch all jene, die über Radio Horeb mit uns sich verbinden. Wir beginnen mit dem Lied aus dem Gotteslob bei Nummer 336. Wir singen die ersten beiden Strophen.

0: Im Namen des Vaters, des Sohnes und des Heiligen Geistes. Amen. Der Herr sei mit euch. Aus dieser Zuversicht, die dieses Lied uns gleich zu Beginn mitgibt, hat auch ganz sicher der heilige Florian, den wir heute feiern dürfen, sein Leben gestaltet. Christ ist er geworden, Kanzleivorstand dann in Lorch an der Enns. Und dann kam die diokletianische Verfolgungswelle, eine sehr grausame Verfolgung. 40 aus seiner Stadt sind verhaftet worden, ebenfalls Christen. Und er hat versucht, in den Kerker zu gelangen, sie zu befreien heimlich und ist selber dabei aufgeflogen bei diesem Versuch, verhaftet worden, gefoltert und am Ende wurde er mit einem großen Stein um den Hals in die Ems geworfen. Von daher kommt das Patronat für die Feuerwehr. Wir wollen natürlich heute besonders auch all jener gedenken, die sich mühen, mit Hilfe des auch durch Florian geheiligten Wassers dann auch die Feuerbrünste zu löschen oder auch der Flut zu wehren. Das sind die wichtigsten Patronate, die das Volk mit dem Martyrium und mit dem Leben des heiligen Florian gleich zu verbinden wusste. Ja, wir wollen einfach daran denken, die Welt ist geheiligt. Sie ist nicht einfach nur materiell, Materie, leblos, sondern auch geheiligt. Und wir dürfen gerade das Gebet des heiligen Florian auch anrufen, besonders da, wo jetzt diese Gefahren menschliches Leben bedrohen. Ob alle Feuerwehrleute immer genauso wissen, was es um den heiligen Florian auf sich hat und ob sie auch bereit sind, ihm zu folgen im Zeugnis für Christus, das lassen wir mal offen, aber viele leben aus dieser Überzeugung, Menschen zu helfen, Menschenleben zu retten, weil sie wissen, hinter all dem steht letztlich der Wille Gottes, der das Leben des Menschen heilig hält und der will, dass alle Rettung erfahren, nicht nur in diesem irdischen, leiblichen Leben, sondern letztlich auch für das Ewige. Wir wollen unser Herz bereiten für diese Feier, indem wir kurz innehalten und Schuld und Sünde dem Herrn bringen, dass er unser Herz wieder reinigt mit dem Feuer des Heiligen Geistes. Ich bekenne Gott, dem Allmächtigen und allen Brüdern und Schwestern, dass ich Gutes unterlassen und Böses getan habe. Ich habe gesündigt in Gedanken, Worten und Werken, durch meine große Schuld. Darum bitte ich die selige Jungfrau Maria, alle Engel und Heiligen und euch, Brüder und Schwestern, für mich zu beten bei Gott, unserem Herrn. Gott, unser Vater, erbarme sich unser, erlasse uns Schuld und Sünde nach und führe uns zum ewigen Leben. Kyrie eleison. Christe eleison. Kyrie eleison. Lasset uns beten. Großer und starker Gott, du hast dem heiligen Florian und seinen Gefährten die Gnade geschenkt, den Glauben an Christus durch ihr Sterben zu bezeugen. Gewähre uns auf ihre Fürsprache Schutz und Hilfe und gib auch uns den Mut, den Glauben unerschrocken zu bekennen. Darum bitten wir durch Jesus Christus, deinen Sohn und unseren Herrn und Gott, der in der Einheit des Heiligen Geistes mit dir lebt und herrscht in Ewigkeit.
1: Amen. Lesung aus der Apostelgeschichte. In jenen Tagen, als die Apostel merkten, dass die Heiden und die Juden zusammen mit ihren Führern entschlossen waren, sie zu misshandeln und zu steinigen, flohen sie in die Städte von Lykaonien, Lystra und Derbe und in deren Umgebung. Auch dort verkündeten sie das Evangelium. In Lystra saß ein Mann, der keine Kraft in den Füßen hatte, von Geburt an lahm, der noch nie hatte gehen können. Er hörte, wie Paulus redete. Dieser blickte ihm fest ins Auge, und da er sah, dass der Mann den Glauben hatte, geheilt zu werden, sprach er mit lauter Stimme: steh auf, stell dich aufrecht auf deine Füße. Da sprang der Mann auf und ging umher. Als die Menge sah, was Paulus getan hatte, fing sie an zu schreien und rief auf Lykaonisch: Die Götter sind in Menschengestalt zu uns herabgestiegen. Und sie nannten den Barnabas Zeus, den Paulus aber Hermes, weil er der Wortführer war. Der Priester des vor der Stadt gelegenen Tempels des Zeus brachte Stiere und Kränze an die Tore und wollte zusammen mit der Volksmenge ein Opfer darbringen. Als die Apostel Barnabas und Paulus dies hörten, zerrissen sie ihre Kleider, eilten hinaus unter das Volk und riefen: Männer, was tut ihr? Auch wir sind nur schwache Menschen wie ihr. Wir bringen euch das Evangelium, damit ihr euch von diesen Nichtsen zu dem lebendigen Gott bekehrt, der den Himmel, die Erde und das Meer geschaffen hat und alles, was dazugehört. Er ließ in den vergangenen Zeiten alle Heidenvölker ihre Wege gehen. Und doch hat er sich nicht unbezeugt gelassen. Er tat Gutes, gab euch vom Himmel her Regen und fruchtbare Zeiten. Mit Nahrung und mit Freude erfüllte er euer Herz. Mit diesen Worten konnten sie die Volksmenge mit Mühe davon abbringen, ihnen zu opfern. Wort des lebendigen Gottes.
2: Zum Kehrvers Nummer 46, 1.

Nicht uns, o Herr, nicht uns, nein, deinem Namen gib Herrlichkeit, wegen deiner Huld, wegen deiner Treue. Warum sollen die Völker sagen, wo ist denn ihr Gott?

Unser Gott, er ist im Himmel. Alles, was ihm gefällt, vollbringt er. Ihre Götzen sind nur Silber und Gold, ein Machwerk von Menschenhand.

Gesegnet seid ihr vom Herrn, der Himmel und Erde gemacht hat. Der Himmel ist Himmel des Herrn, die Erde aber gab er den Menschen.

aus dem Heiligen Evangelium nach Johannes. In jener Zeit sprach Jesus zu seinen Jüngern: Wer meine Gebote hat und sie hält, der ist es, der mich liebt. Wer mich aber liebt, wird von meinem Vater geliebt werden, und auch ich werde ihn lieben und mich ihm offenbaren. Judas, nicht der Iskariot, fragte ihn: Herr, wie kommt es, dass du dich nur uns offenbaren willst und nicht der Welt? Jesus antwortete ihm: Wenn jemand mich liebt, wird er mein Wort halten. Mein Vater wird ihn lieben, und wir werden zu ihm kommen und bei ihm Wohnung nehmen. Wer mich nicht liebt, hält meine Worte nicht. Und das Wort, das ihr hört, stammt nicht von mir, sondern vom Vater, der mich gesandt hat. Das habe ich zu euch gesagt, während ich noch bei euch bin. Der Beistand aber, der Heilige Geist, den der Vater in meinem Namen senden wird, der wird euch alles lehren und euch an alles erinnern, was ich euch gesagt habe. Evangelium unseres Herrn Jesus.

Der heilige Florian ist, glaube ich, ein sehr aktueller und wichtiger Heiliger. Wichtig natürlich, weil es immer wieder Nöte gibt, wo wir ihn anrufen können. Aber ich möchte den Horizont noch ein wenig ausweiten. Er ist Patron gegen Feuerbrunst und gegen Flut. Wenn wir unsere Schöpfung anschauen und die Nachrichten hören der letzten Tage und hören, wie die Brandgefahren zugenommen haben, gerade in unserem Kontinent Europa, dass es noch selten so viele trockene Zonen gab in unserem Kontinent wie jetzt in dieser Zeit und die Gefahren durch Feuer weltweit sehr am Wachsen waren und am Wachsen sind, die Gefahren durch Überflutungen, dann denke ich, dann ist doch dieser Heilige wie ein Wink des Herrn. Nicht, dass wir ihn nur anrufen, das ist wichtig, dass unser eigenes Haus verschont bleibt vom Feuer. Ich habe erst letzte Woche mit ansehen müssen, wie ein Dachstuhl gebrannt hat, als ich einige Tage Auszeit gemacht hatte. Und das war furchtbar, wenn so ein Brand in einem Haus wütet. Da bleibt nichts, was dann am Ende übrig ist, wenn die Feuerwehr nicht rechtzeitig eingreift. Aber das ist im Vergleich zu dem großen Szenario ja eigentlich noch nicht so gewaltig, wenn man sieht, wenn ein Wald brennt, Hektar Flächen wegbrennen, verdorben werden durch das Feuer. Wo kann der heilige Florian besser helfen, als dass er uns wieder hilft, den zu erkennen, dem er sein Leben geweiht hat, geopfert hat, nämlich Jesus. Wir hören in der Lesung von den Menschen damals, die nach der Heilung in Lystra Menschen opfern wollten, nämlich Paulus und Barnabas. Und beide sind der Versuchung widerstanden und haben Gott die Ehre gegeben. Auch Florian hat nicht geopfert den Göttern des Römischen Reiches. Er war bereit, Gott die Ehre zu geben. Warum? Weil in ihm ein Feuer brannte, was mächtiger war als die Feuer, die man den Götzen angezündet hat. Das Feuer für den Herrn, das Feuer für Gott, das war in seinem Herzen lebendig. Er war getränkt, um dieses Bild auch vom Wasser nochmal aufzugreifen, durchdrungen von der Macht des Heiligen Geistes, getauft, eingetaucht in Christus. Und diese Macht ist es eigentlich, die wir anrufen, wenn äußere Bedrohungen kommen durch Feuer oder durch Wasser. Letztlich ist es die Macht, die aus dem Glauben kommt, die uns in diesem heiligen Florian auch begegnet. Aber wenn wir ihn anrufen, dann ruft er auch uns was ins Ohr und sagt, schaut, das war meine Macht, die er anruft nun. Es ist letztlich doch die Macht, die vom Herrn kommt, dem ich mein Leben geweiht habe und dem ich mein Leben am Ende auch geopfert habe bis zur Preisgabe im Martyrium. Aber gegen die Gefahren, gegen die ihr nicht aus eigener Kraft ankommt, müsst ihr lernen, wie ich, den Heiligen Geist anzurufen. Tränkt euer Leben, eure Herzen wieder mit diesem Leben des Geistes. Erfüllt eure Wohnung mit der Glut dieses Heiligen Geistes. Und je mehr ihr es versteht, wieder aus dem Geist Christi zu leben, desto mehr wird auch diese Schöpfung wieder in ihre Ordnung zurückfinden. Das ist eine Weisheit, die heilige Hildegard uns sehr nahe bringt. Es ist vielleicht nicht immer gleich eins zu eins umsetzbar, aber es ist schon ein Zusammenhang, den der Herr uns immer wieder auch zeigt und den er uns durch die Heiligen auch wieder in Erinnerung bringt. Die Heiligung eines Menschenlebens, sie hat Wirkung über die Jahrhunderte hinweg und sie kann Unheil aufhalten, Fluten des Verderbens aufhalten. Sie kann der Zerstörung gebieten. Und was geschieht erst, wenn viele sich wieder dem Herrn weihen, ihr Leben dem Heiligen Geist öffnen? Was kann da für eine Flut von Verderben zurückgehalten werden? Nicht nur das Äußere, das Wasser, das ist letztlich auch vielleicht ein Sinnbild für das größere Verderben, das diese Schöpfung, das Menschen einholen kann. Wenn wir nicht unser Leben für Gott öffnen, dann brechen andere Mächte hinein in diese Welt und zerstören sie. Gebieten können wir, und das ist die gute Botschaft, indem wir
unser Leben dem Herrn weihen. Wir tun das jetzt in der Abendmesse wieder. Bitte Sie, wenn wir jetzt hier sind und mitfeiern, weihen wir unser Leben dem Herrn. Sie müssen nicht gleich das Martyrium erfahren, wie im Florian, aber die Weihe heißt doch, ich schenke dir mein Herz, Jesus, erfülle es mit der Glut deines Geistes. Ich weihe dir mein Leben, durchdringe es mit diesem Leben deines Geistes. Und wenn wir das miteinander tun, in dieser großen Gemeinschaft jetzt, mit der wir über das Radio verbunden sind, dann hat das Wirkungen, glauben wir das. Das sind Wirkungen, die von der Messe ausgehen, und die Messe wird immer so gefeiert und hat auch ihre Kraft, indem jeder Einzelne sich hineingibt in das Opfer, und das hält Unheil auf, egal welche Form das annimmt und welche Gestalt es hat. Glauben wir das noch? Bitte feiern wir jetzt so die Messe und bringen wir all das, was Menschenleben bedroht, was diese Schöpfung bedroht, dem Herrn, und bringen wir uns selber, damit der Herr gebietet und Rettung und immer wieder Verschonung schenken kann. Ja, wir bereiten die Gaben mit dem nächsten Lied. 342, indem wir den Geist Gottes jetzt anrufen.

0: Betet, Schwestern und Brüder, dass mein und euer Opfer Gott, dem allmächtigen Vater, gefallen.
1: Der Herr.
0: Allmächtiger Gott, siehe gnädig auf diese Gaben und heilige sie durch deinen Geist, damit sie in unseren Herzen jene Liebe wecken, in deren Kraft der heilige Florian und seine Gefährten die Qualen des Martyriums überwunden haben. Darum bitten wir durch Christus, unseren Herrn. Zum Sanctus nachher bei Nummer 196.

0: Ja, du bist heilig, großer Gott, und alle deine Werke verkünden dein Lob. Denn durch deinen Sohn, unseren Herrn Jesus Christus, und in der Kraft des Heiligen Geistes erfüllst du die ganze Schöpfung mit Leben und mit Gnade. Bis ans Ende der Zeiten versammelst du dir ein Volk, damit deinem Namen das reine Opfer dargebracht werde, vom Aufgang der Sonne bis zum Untergang. Darum bitten wir dich, allmächtiger Gott. Heilige unsere Gaben durch deinen Geist, damit sie uns werden, Leib und Blut deines Sohnes, unseres Herrn Jesus Christus, der uns aufgetragen hat, dieses Geheimnis zu feiern. Denn in der Nacht, da er verraten wurde, nahm er das Brot und sagte Dank, brach es, reichte es seinen Jüngern und sprach, nehmet und esset alle davon, das ist mein Leib, der für euch hingegeben wird. Ebenso nahm er nach dem Mahl den Kelch, dankte wiederum, reichte ihn seinen Jüngern und sprach, nehmet und trinket alle daraus, das ist der Kelch des neuen und ewigen Bundes, mein Blut, das für euch und für alle vergossen wird, zur Vergebung der Sünden. Tut dies zu meinem Gedächtnis. Geheimnis des Glaubens.
1: Deinen Tod, O Herr, verkünden und deine Auferstehung preisen, bis du kommst in Herrlichkeit.
0: Darum, gütiger Vater, feiern wir das Gedächtnis deines Sohnes. Wir verkünden sein heilbringendes Leiden, seine glorreiche Auferstehung und Himmelfahrt und erwarten seine Wiederkunft. So bringen wir dir mit Lob und Dank dieses heilige und lebendige Opfer dar. Schaue gütig auf die Gabe deiner Kirche, denn sie stellt dir das Lamm vor Augen, das geopfert wurde und uns nach deinem Willen mit dir versöhnt hat. Stärke uns durch den Leib und das Blut deines Sohnes und erfülle uns mit seinem Heiligen Geist, damit wir ein Leib und ein Geist werden in Christus.
2: Er mache uns auf immer zu einer Gabe, die dir wohlgefällt, damit wir das verheißene Erbe erlangen mit deinen Auserwählten, mit der seligen Jungfrau und Gottesmutter Maria, mit ihrem Bräutigam, dem heiligen Josef, mit deinen Aposteln und Märtyrern, mit dem heiligen Florian und mit allen Heiligen, auf deren Fürsprache wir vertrauen. Barmherziger Gott, wir bitten dich, dieses Opfer unserer Versöhnung bringe der ganzen Welt Frieden und Heil. Beschütze deine Kirche auf ihrem Weg durch die Zeit und stärke sie im Glauben und in der Liebe. Deinen Diener, unseren Papst Leo, unseren Bischof Stefan und die Gemeinschaft der Bischöfe, unsere Priester und Diakone, alle, die zum Dienst in der Kirche bestellt sind und das ganze Volk deiner Erlösten. Erhöre, gütiger Vater, die Gebete der hier versammelten Gemeinde und führe zu dir auch all deine Söhne und Töchter, die noch fern sind von dir. Erbarme dich unserer verstorbenen Brüder und Schwestern und aller, die in deiner Gnade aus dieser Welt geschieden sind. Nimm sie auf in deine Herrlichkeit und mit ihnen lass auch uns, wie du verheißen hast, zu Tische sitzen in deinem Reich. Darum bitten wir dich durch unseren Herrn Jesus Christus, denn durch ihn schenkst der Welt alle guten Gaben.

0: Getauft mit dem Heiligen Geist, lasst uns als Gottes Kinder beten. Vater, unser im Himmel, geheiligt werde dein Name, dein Reich komme, dein Wille geschehe, wie im Himmel, so auf Erden. Unser tägliches Brot gib uns heute und vergib uns unsere Schuld, wie auch wir vergeben unseren Schuldigern. Und führe uns nicht in Versuchung, sondern erlöse uns von dem Bösen. Erlöse uns, Herr allmächtiger Vater, von allem Bösen und gib Frieden in unseren Tagen. Komm uns zu Hilfe mit deinem Erbarmen und bewahre uns vor Verwirrung und vor Sünde, damit wir voll Zuversicht das Kommen unseres Erlösers, Jesus Christus, erwarten.
1: Denn darin ist das Reich und die Kraft und die Herrlichkeit in Ewigkeit.
0: Jesus, du hast den Jüngern gesagt, Frieden hinterlasse ich euch, meinen Frieden gebe ich euch. Schau nicht auf unsere Sünden, schau auf den Glauben deiner Kirche und schenke nach deinem Willen Einheit und Frieden. Der Friede unseres Herrn Jesus Christus sei allezeit mit euch.
1: Und mit deinem Geist.
0: Wie es im Himmel ist. 204 im Gotteslob.

Seht Jesus Christus, das Lamm Gottes, das die Sünde der Welt hinwegnimmt. Herr, ich bin nicht würdig, dass du eingehst unter mein Dach, aber sprich nur ein Wort, so wird meine Seele gesund.

Lasset uns beten. Allmächtiger Gott, am Festtag des heiligen Märtyrers Florian und seiner Gefährten haben wir von dem einen Brot gegessen. Erhalte uns in der Liebe zu dir und zu allen Menschen und lass uns in neuen Leben wandeln, das du uns geschenkt hast. So bitten wir durch Christus, unseren Herrn. Der Herr sei mit euch. Es segne euch und seine Schöpfung, bewahre sie vor Schaden, das gewähre auf die Fürsprache des heiligen Florian und aller Engel und Heiligen, der Vater, der Sohn und der Heilige Geist. Amen. Geht hin in Frieden, Halleluja, Halleluja. Danke. Grüßen wir die Maienkönigin mit dem Lied aus unserem Anhang 890.